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0: Haut sie nach ein paar Wolken Himmel, mehr nicht mehr. 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
1: Schaute bei de Luc Teiserne schenkt nach relativ ruhig zu sinn bei se Strossen.
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0: Geschichte vom Wetter als sehr erzählt. Heute geht Sonne, es geht wärmer, wird ausgesät, wird sich durch und lummel gute Strapplang nicht ändern. Haut sind Temperaturen mit 26 bis 21 Grad nach relativ niedrig am Vergleich mit dem, was du obei stürkend. 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
1: Die Wetter nach Haut sind nach ein paar Wolken im Himmel, mehr nicht mehr. Haut gehen 26 bis 28 Grad, mehr 31 bis 33 Grad. 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Ein größerer Wetterumschwung als im Moment nicht in Sicht.
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4: An den Blick auf die Wetterkarten um 3 Minuten ob 9 Uhr. Es geht ziemlich warm zu Lützburg. 31 bis 33 Grad. Kämer gemeldet für Haut am Nomittag. Es bleibt drischen. An der Nacht kühlt es doch nicht viel auf. 16 bis 21 Grad. Ja, so geht dann noch weiter. Über 30 Grad erwarten uns die nächste Tage. Bis 36 Grad sind lokal möglich. Meteolux hat an dem Kontext auch wieder Warnungen rausgeschickt, wenn es da hitzt. Für morgen sind bei den Höchsttemperaturen auch ein paar lokal Regenschauer gemeldet. Die extrem hitzt, ist auch noch für die nächste Woche gemeldet.
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1: Ein Accident wurde gemeldet auf der Aareler Autobahn A6 Richtung Gasperisch, kurz vor dem Gasperischer Kreuz. Die Überholspur ist hier blockiert. Da steht ein Kamionpann auf der A1-Trierer Autobahn Richtung Gasperisch, heißt Abfahrt Mertert. Chantiermobil haben auf der A1 Richtung Trier zwischen Münzbücher Wasserbüllisch. Chantiermobil auch auf der A13 Richtung Peiting vom Tunnel Essen un. Chantier auch auf der A6 Aareler Autobahn Richtung Aarel zwischen Mama an der Erde Kapellen ein Kupp Skolär getaut geführt zu Bettendorf, zu Eichen an zu Peiting. 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
1: Der Blick auf die Wetterkarten. Es geht warm zu Lützeburg. Haut sie 26 bis 28 Grad gemeldet. Für am Nachmittag und es bleibt drischen. An der Nacht kühlt es doch nicht viel auf. 16 bis 21 Grad. Zu warm geht es weiter. Respektiv geht es noch viel mehr warm. Über 30 Grad. Erwarten uns die nächste Tage bis 36 Grad. Sie lokal möglich. Das vom Morgen un bis der Sonntag. Meteorolog soll doch eine Wetterwarnung rausgehen. Für morgen sind bei den Höchsttemperaturen aber auch ein paar lokale Rieschauer noch gemeldet. Und die Extremhitze als auch noch für die nächste Woche gemeldet.
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1: Ein Accident haben wir gemeldet, kurz auf der A6 Arle Autobahn Richtung Gasbrech, kurz vor dem Gasbrecher Kreuz. Die Verholspur ist blockiert, aktuell 5 Kilometer Rückstau. Ein Auto steht am Pann auf der A7 Richtung Stadt, am Anfang von der Sortimierscher Birsch. Fahrt, als du wennst verkehrst. Kamion am Pann auf der A1, dann drehe Autobahn Richtung Gasbrech, heißt Abfahrt Mertert. Chantiermobil auf der A1, der Richtung Dreier, tischt Mertert auf Wasserbelösch. Dann haben wir Chantiermobil auf der A13 Richtung Peiting, vom Tunnel Essen und Chantiermobil auf der Arle Autobahn A6 Richtung Arl, tischt Mama an der Erdekapellen. Am Coup Scolaire geht gefahren zu Bettendorf, zu Eichen und zu Peiting. 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
1: Und wieder Prävisionen um 3 Minuten ab 10 Uhr, geht ziemlich warm zu Lützeburg. Haut 26 bis 28 Grad, Krämer gemeldet hier mittig und es bleibt drischen. An der Nacht kühlt es doch nicht viel auf, 16 bis 21 Grad. Und dann geht es rauf mit den Temperaturen. Über 30 Grad erwarten uns die nächste Tage bis 36 Grad, sie lokal möglich. 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

0: 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Die kennt sicher auch, die will mehr lesen, mehr ihr fehlt einfach Zeit oder der Kap dafür in einem langen Arbeitstag. Vielleicht kann ihn sich das ja nur für die Vakanz holen. Heinz, du kann ihn sich aber auch vielleicht so außerhalb von der Vakanz Raum schaffen. Und wie ihn das machen kann, das ist Katrin Eckhardt aus der SID-Bibliothek vom SID Frauen und Gender. 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
1: Ich kenne einfach viel zu viele Menschen, mich eingeschlossen, meine Kolleginnen eingeschlossen, die Menschen, die in die Bibliothek kommen, eingeschlossen, bei denen die Sehnsucht nach konzentriertem, erfülltem Lesen nicht erfüllt wird. Sie sagen, ich habe keine Zeit zum Lesen. Ich komme nicht dazu. Und ich sehe sie trotzdem mit den Büchern rum, rumrennen, aber es reicht nicht, vorn und hinten nicht.
2: Also ich meine, du kannst auch von mir selber schwätzen, den Zeitproblem, du kannst auch, da dir vielleicht auch so kurz zwischendurch, wie viel da bist, ich meine, ich habe ein Handy geguckt, aber da richtig lesen. Und ich meine, ja, das ist den Zeitproblem, das ist auch wirklich kein Mythos, den haben wir eigentlich mehr, da waren alle gut. Ne?

0: Nee, das ist gar nicht, das ist gar kein Mythos. Also ich möchte einfach da mal drauf eingehen aus der Perspektive jetzt von den Geschlechterthemen. Wir haben ja eine Geschlechterbibliothek, Genderbibliothek. Und das, was wir sehen, ist einfach, dass die Zeit immer noch total ungleich verteilt ist. Viele Menschen jonglieren zwischen Erwerbsarbeit und der Arbeit, die wir Sorgearbeit oder Care-Arbeit nennen. Also das Kümmern um Kinder, um Pflegebedürftige, um den Haushalt, das alltägliche Dasein müssen. Diese Arbeit landet immer noch zu 2/3 bei den Frauen. Hinzu kommt die Erwerbsarbeit, die heute viel von uns fordert und es manchmal noch in den Abendstunden und am Wochenende auffrisst. Also das heißt dann Mails noch mal kurz checken, noch da sein, eine Kollegin trösten, all die ganzen Sachen, die dazu gehören. Und dann kommen noch hinzu, das betrifft alle, ganz unabhängig von Geschlecht, auch die politischen Verhältnisse, die uns die Nerven rauben. Für all das haben wir nicht genug Zeit und die Zeit zum Lesen ist das, was am schnellsten hinunterfällt.
1: Ich meine, das wird man auch gerade alle gut ein bisschen kennen und nur vollziehen können. Dann ist dann doch noch so ausgelaugt fühlen mit all dem, was auch gesucht wird. Aber was kann ich da vielleicht machen für den Raum, für die Lesen, für die Lesezeit ein bisschen zu vergrößern?
0: Also ich glaube, das mit dem Raum ist ein ganz gutes Stichwort. Ich hatte ja versprochen, ich bringe auch Stimmen aus der Bibliothek mit. Da zum Beispiel wäre die Virginia Woolf ganz gut angesagt, die sinngemäß sagt, dass eine Frau Geld und ein Zimmer, also einen Raum für sich alleine braucht, um Bücher zu schreiben. Und dasselbe gilt natürlich auch fürs Lesen. Man braucht ein finanzielles Auskommen, das hat Virginia Woolf gut erkannt. Und ich glaube, viele sind im Augenblick ganz schön am Kämpfen auch, ihre Erwerbsarbeit zu erhalten. Man braucht das Gefühl, ich habe diesen Platz. Das kann ein ganz konkreter Raum sein, das kann aber auch so ein mentaler Raum sein, der mir sagt, jetzt ist die richtige Zeit. Und weil Frauen, das ist leider immer noch eine Geschlechtergeschichte, das oft so interpretieren, dass sie sagen, alle sind versorgt und dann bin ich dran, klappt das nicht. Also besonders für Frauen nicht, diese Zeit zu finden. Und deswegen, und die Frage können sich alle wieder stellen, geht es darum, die eigene Rollenerwartung echt in Frage zu stellen. Also darüber nachzudenken, warum muss ich jetzt für alle da sein? Kann ich jemand anders sich darum kümmern? Wie kann ich die Arbeit besser verteilen? Und genau dafür ist das Lesen halt echt ein ganz wichtiger Reflexionsraum. Darf ich nochmal mit einem Zitat kommen?
1: Gern.
0: Okay. Und zwar, ich würde Toni Morrison vorschlagen, die sagt, Language protects us from the scariness of things without names. Und das heißt übersetzt grob, Sprache schützt uns vor der Grässlichkeit oder den Schrecken dessen, was keinen Namen hat. Und genau das ist eigentlich das, was uns aus dieser Situation heraushilft. Also sich selber nicht in der Arbeit aufzuopfern, aber auch in der Familie eine Rolle zu finden, die einem Kraft gibt. Das merken wir schon immer, wenn zum Beispiel Kinder anfangen zu lesen, wenn sie sozusagen in Sprache gebadet werden, weil ihnen vorgelesen wird. Das ist eine Situation, in der alle Beteiligten das Gefühl haben, wir erleben was zusammen und wir finden Worte für das, was uns zusammenhält, was uns trennt, was uns ärgert, was uns traurig macht. Und das ist total wichtig. Und wenn wir zusammen mit Kindern lesen, merken wir auch, wie wichtig die richtigen Rollenvorbilder sind, weil wir sehen, dass das Lesen so etwas ist wie Vitamine. Das, was ich lese, das nährt mich, das gibt mir Kraft. Und wenn ich gute Rollenvorbilder habe, hier nochmal einen kleinen Werbeteil für die City-Bibliothek, unsere Kinder- und Jugendbibliothek, dann kann ich auch durch dieses Leben besser durchgehen und bin gestärkt. Vorbilder helfen ungemein. Und das Gleiche gilt auch für Erwachsene. Also wir sehen in der Bibliothek zum Beispiel, dass sich immer mehr Lesekreise gründen, dass Leute also die Bibliothek nutzen, um da einen sicheren Ort zu haben, einen Safe Space, um über Gefühle sich austauschen zu können und aber auch ihre Geschlechterrollen zu reflektieren. Auch endlich mal zusammen ein politisches Buch zu lesen, dran zu bleiben, zu wissen, ah, die anderen haben sich extra Zeit genommen, um sich hier mit mir zu treffen. Ich ziehe das auch durch. Ja, genau. Und das macht das Leben einfach ein bisschen gerechter.
1: Ja, ich kann auch selber so, ich fand auch immer, dass man lese gut geht, medial Geschichte, keine Zeit, oder die vielleicht in den Kopf dafür, mir was sie vielleicht Tipps, die auch dabei helfen können, an etwas, wo ich auch noch spontan gedacht habe, Hörbücher, können die du vielleicht auch Teil von der Lesung sehen?
0: Genau, Hörbücher auf jeden Fall. Also Hörbücher ermöglichen es ja heute, es gibt da auch in der Bibliothek ja ganz viele Möglichkeiten, sich Hörbücher runterzuladen, die ermöglichen, die Hände frei zu haben, zu arbeiten, Wäsche aufzuhängen, Blödsinn zu machen, im Garten zu sein, Sport zu machen. machen, an Hanteln zu üben und gleichzeitig wichtige, gute Geschichten zu hören. Das ist ein Weg und auch für Leute, die einfach nicht mehr lesen können, weil sie eingeschränkt sind. Alles andere ist wirklich das Lesen so ernst nehmen, dass es nicht nur ein nettes Plus ist nebendran, sondern dass es wirklich die Strategie ist, auch um das eigene Leben zu verbessern. Das heißt, auch ganz dicke Wälzer mit sich rumzuschleppen, weil die müssen gelesen werden, die habe ich eingepackt, das muss sein. Und tatsächlich auch mit anderen zusammen lesen und das Gelesene zu teilen, das ist einfach total wichtig. Das rauszutragen, allen anderen zu sagen, wie schön Lesen ist und sich die Zeit zu nehmen und auch gerne ins Sitz zu kommen, um da weiterzulesen.
2: Sit Katrin Eckert, Bibliothekärin beim Sit Frauen und Gender. Darüber, wen sich mit Zeit und Raum für die Lese schaffen kann, geht mal ruhig Schlange zu einer flotten Bibliothek und da könnt ihr dann noch ein bisschen verweilen und gemütlich lesen. Ihr findet Informationen online über den Sit Frauen und Gender. 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
1: Kamion Panemaschen op der A in Trierer Autobahn Richtung Gasbrösch heischt Opfahrt Mertert, Pannespur as blockiert. 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
1: Und ein Blick auf wieder Karten. Warm geht es zu Lützeburg. Heute meldet Meteolog 26 bis 28 Grad im Mittag und es bleibt drüschen. Und dann ist es nicht viel auf. 16 bis 21 Grad, also an den Nüchten. Ja, und da geht es drauf mit den Temperaturen. Über 30 Grad erwarten uns die nächste Tage. Bis 36 Grad sind lokal möglich. 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
1: Alle Blick auf die Wetterkarten um 11 Minuten auf Mitte. 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Haut meldet Meteorolog 26 bis 28 Grad in Mitte. Es bleibt drüschen. An der Nacht kühlt es nicht viel auf. An der nächsten Nacht 16 bis 21 Grad. An der Klammentemperaturen geht es rob über 30 Grad. 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
3: Heute bleibt es weiterhin drischner Sonne statt mit vereinzelten harmlosen Wolken und bei Temperaturen heute Nacht zwischen 24 und 28 Grad. Der Rest von der Woche bleibt es weiterhin sommerlich, nur als es dann noch drischen, aber warm und noch ohne Wolken. Und das dann bei Temperaturen nur zwischen 16 und 33 Grad.
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1: Wenn man enke eise Ketten, ob der E in der Richtung Träer tischt Münzbisch an Flussweiler, dann ein Auto am Pan, ob der E3 Richtung Frankreich um Gasbüscher Kreuz ist die Linksspur blockiert. 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
1: Heute bleibt es weiterhin drischen und sonnig, das dann auch bei Temperaturen zwischen 24 und 28 Grad. Der Rest von der Woche bleibt es auch weiterhin sommerlich, muss dann auch drischen, richtig warm, ohne Wolken, das dann bei Temperaturen zwischen 16 und bis zu 33 Grad.

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0: 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Ihr kennt sicher auch, ihr wollt mehr lesen, mehr erst fehlt einfach Zeit oder der Kopf dafür nur einem langen Arbeitstag. Wie weit kann ich dann da machen, für sich den Raum zu schaffen? 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
1: Ich kenne einfach viel zu viele Menschen, mich eingeschlossen, meine Kolleginnen eingeschlossen, die Menschen, die in die Bibliothek kommen, eingeschlossen, bei denen die Sehnsucht nach konzentriertem, erfülltem Lesen nicht erfüllt wird. Sie sagen, ich habe keine Zeit zum Lesen. Ich komme nicht dazu. Und ich sehe sie trotzdem mit den Büchern rumrennen, aber es reicht nicht, vorn und hinten nicht.
2: Also ich meine, du kannst auch von mir selber schwätzen, den Zeitproblem, du kannst ich auch, da den vielleicht auch so kurz zwischendurch, wie viel da bist, ich meine, ich habe ein Handy geguckt, aber da richtig lesen. Und ich meine, ja, das ist den Zeitproblem, das ist auch wirklich kein Mythos, den haben wir eigentlich mehr, immer alle Gute, ne?
1: Nee, das ist gar nicht, das ist gar kein Mythos. Also ich möchte einfach da mal drauf eingehen aus der Perspektive jetzt von den Geschlechterthemen. Wir haben ja eine Geschlechterbibliothek, Genderbibliothek und das, was wir sehen, ist einfach, dass die Zeit immer noch total ungleich verteilt ist. Viele Menschen jonglieren zwischen Erwerbsarbeit und der Arbeit, die wir Sorgearbeit oder Care-Arbeit nennen. Also das Kümmern um Kinder, um Pflegebedürftige, um den Haushalt, das alltägliche Dasein müssen. Diese Arbeit landet immer noch zu 2/3 bei den Frauen. Hinzu kommt die Erwerbsarbeit, die heute viel von uns fordert und uns manchmal noch in den Abendstunden und am Wochenende auffrisst. Also das heißt dann Mails noch mal kurz checken, noch da sein, eine Kollegin trösten, all die ganzen Sachen, die dazu gehören. Und dann kommen noch hinzu, das betrifft alle, ganz unabhängig von Geschlecht, auch die politischen Verhältnisse, die uns die Nerven rauben. Für all das haben wir nicht genug Zeit und die Zeit zum Lesen ist das, was am schnellsten hinunterfällt.
2: Ich meine, das wird man auch gerade alle gut ein bisschen kennen und nur vollziehen können, dann ist dann doch noch so ausgelaugt fühlen mit all dem, was auch gesagt wird. Aber was kann ich da vielleicht machen für den Raum, für die Lesen, für die Lesezeit ein bisschen zu vergrößern?
1: Also ich glaube, das mit dem Raum ist ein ganz gutes Stichwort. Ich hatte ja versprochen, ich bringe auch Stimmen aus der Bibliothek mit. Da zum Beispiel wäre die Virginia Woolf ganz gut angesagt, die sinngemäß sagt, dass eine Frau Geld und ein Zimmer, also einen Raum für sich alleine braucht, um Bücher zu schreiben. Und dasselbe gilt natürlich auch fürs Lesen. Man braucht ein finanzielles Auskommen, das hat Virginia Woolf gut erkannt. Und ich glaube, viele sind im Augenblick ganz schön am Kämpfen auch, ihre Erwerbsarbeit zu erhalten. Man braucht das Gefühl, ich habe diesen Platz. Das kann ein ganz konkreter Raum sein, das kann aber auch so ein mentaler Raum sein, der mir sagt, jetzt ist die richtige Zeit. Und weil Frauen, das ist leider immer noch eine Geschlechtergeschichte, das oft so interpretieren, dass sie sagen, alle sind versorgt und dann bin ich dran, klappt das nicht. Also besonders für Frauen nicht, diese Zeit zu finden. Und deswegen, und die Frage können sich alle wieder stellen, geht es darum, die eigene Rollenerwartung echt in Frage zu stellen. Also darüber nachzudenken, warum muss ich jetzt für alle da sein? Kann ich jemand anders sich darum kümmern? Wie kann ich die Arbeit besser verteilen? Und genau dafür ist das Lesen halt echt ein ganz wichtiger Reflexionsraum. Darf ich nochmal mit einem Zitat kommen?
2: Gern.
1: Okay. Und zwar, ich würde Toni Morrison vorschlagen, die sagt, Language protects us from the scariness of things without names. Und das heißt übersetzt grob, Sprache schützt uns vor der Grässlichkeit oder den Schrecken dessen, was keinen Namen hat. Und genau das ist eigentlich das, was uns aus dieser Situation heraushilft. Also sich selber nicht in der Arbeit aufzuopfern, aber auch in der Familie eine Rolle zu finden, die einem Kraft gibt. Das merken wir schon immer, wenn zum Beispiel Kinder anfangen zu lesen, wenn sie sozusagen in Sprache gebadet werden, weil ihnen vorgelesen wird. Das ist eine Situation, in der alle Beteiligten das Gefühl haben, wir erleben was zusammen und wir finden Worte für das, was uns zusammenhält, was uns trennt, was uns ärgert, was uns traurig macht. Und das ist total wichtig. Und wenn wir zusammen mit Kindern lesen, merken wir auch, wie wichtig die richtigen Rollenvorbilder sind, weil wir sehen, dass das Lesen so etwas ist wie Vitamine. Das, was ich lese, das nährt mich, das gibt mir Kraft. Und wenn ich gute Rollenvorbilder habe, hier nochmal einen kleinen Werbeteil für die City-Bibliothek, unsere Kinder- und Jugendbibliothek, dann kann ich auch durch dieses Leben besser durchgehen und bin gestärkt. Vorbilder helfen ungemein. Und das Gleiche gilt auch für Erwachsene. Also wir sehen in der Bibliothek zum Beispiel, dass sich immer mehr Lesekreise gründen, dass Leute also die Bibliothek nutzen, um da einen sicheren Ort zu haben, einen Safe Space, um über Gefühle sich austauschen zu können und aber auch ihre Geschlechterrollen zu reflektieren. Auch endlich mal zusammen ein politisches Buch zu lesen, dran zu bleiben, zu wissen, ah, die anderen haben sich extra Zeit genommen, um sich hier mit mir zu treffen. Ich ziehe das auch durch. Ja, genau. Und das macht das Leben einfach ein bisschen gerechter.
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1: Genau, Hörbücher auf jeden Fall. Also Hörbücher ermöglichen es ja heute, es gibt da auch in der Bibliothek ja ganz viele Möglichkeiten, sich Hörbücher runterzuladen, die ermöglichen, die Hände frei zu haben, zu arbeiten, Wäsche aufzuhängen, Blödsinn zu machen, im Garten zu sein, Sport zu machen, an Hanteln zu üben und gleichzeitig wichtige, gute Geschichten zu hören. Das ist ein Weg und auch für Leute, die einfach nicht mehr lesen können, weil sie eingeschränkt sind. Alles andere ist wirklich das Lesen so ernst nehmen, dass es nicht nur ein nettes Plus ist nebendran, sondern dass es wirklich die Strategie ist, auch um das eigene Leben zu verbessern. Das heißt, auch ganz dicke Wälzer mit sich rumzuschleppen, weil die müssen gelesen werden, die habe ich eingepackt, das muss sein. Und tatsächlich auch mit anderen zusammenlesen und das Gelesene zu teilen, das ist einfach total wichtig. Das rauszutragen, allen anderen zu sagen, wie schön Lesen ist und sich die Zeit zu nehmen und auch gerne ins Sit zu kommen, um da weiterzulesen.
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3: Bleibt weiterhin drischen als sonnig mit vereinzelten, aber harmlose Wolken. Das hat auch bei Temperaturen heute zwischen 24 an 28 Grad. Und auch der Rest von der Woche bleibt es so sommerlich, nur also dann noch drischen, warm und keine Wolken. Und das bei Temperaturen zwischen 16 und 33 Grad.
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1: Heute bleibt es weiterhin drischener sonnig und das bei Temperaturen zwischen 24 und 28 Grad. Und noch der Rest von der Woche bleibt es weiterhin sommerlich, muss es dann drischen und warm und noch ohne Wolken. Und das bei Temperaturen muss dann zwischen 16 und 33 Grad. 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
2: Aktuell hat mir ein Accident an der Rue de Luxembourg zu Esch auf der Hecht vom Haus mit der Nummer 241. 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
1: Heute bleibt es weiterhin drischen als sonnig mit vereinzelten, aber harmlosen Wolken. Das dann auch bei Temperaturen zwischen 24 und 28 Grad. Und noch der Rest von der Woche bleibt es sommerlich, nur also dann noch im Drischen richtig warm und anscheinend auch gut keine Wolken im Himmel. Und das dann bei Temperaturen zwischen 16 und bis zu 33 Grad. 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
1: Ein Accident auf der Clochetor am Boulevard Friedrich Wilhelm Reihweisen. 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
1: Es bleibt weiterhin drischen als sonnig. In der Nacht bei Temperaturen haut zwischen 24 und 28 Grad. Und auch der Rest von der Woche bleibt es sommerlich, muss es doch drischen und warm, nämlich Temperaturen sind zwischen 16 und 33 Grad. 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